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3: Liebe Hörer, ein Montag, der 17. August ist heute. Wir kommen zum deutschen Programm. Ich bin Christina Arnold. Bis 12 Uhr ist heute Treffpunkt am Vormittag, das ungarn-deutsche Programm im Radio zu hören. Schön, dass Sie heute eingeschaltet haben. Mit Musik und mit folgenden Themen habe ich mich heute vorbereitet. Weihbischöl hat man an diesem Wochenende in Bonn hart gemacht und dann in der Kirche eingeweiht. Letzte Woche fand die Volkstanzwoche des Landesrates statt. Über die Aufgaben von DUIHK erfahren Sie heute auch, das ist die Deutsch-Ungarische Industrie- und Handelskammer. Und was morgen bei unser Bildschirm gezeigt wird, das verraten wir Ihnen heute auch schon. Ich wünsche Ihnen beste Unterhaltung.

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1: Liebe Hörer, es folgen die Nachrichten, am Mikrofon Christina Arnold. Moderne Technologien revolutionieren den Naturschutz, wo früher Forschende monatelang durch unwegsame Gelände wandern mussten, um Daten zu sammeln, analysiert heute künstliche Intelligenz in Sekundenschnelle gigantische Datenmengen. Dies ist im Kampf gegen das globale Artensterben zum Beispiel ein entscheidender Wendepunkt. Die Kernkompetenz von KI im Umweltbereich liegt in der Mustererkennung und Datenverarbeitung. Naturschutzprojekte nutzen vor allem drei technologische Ansätze. Bildkameras in Naturschutzgebieten nehmen rund um die Uhr Millionen von Fotos auf. Heute sortiert eine KI leere Bilder sofort aus und identifiziert, katalogisiert sowie zählt die Tiere auf den Fotos in Echtzeit. Die KI hört permanent mit und ist darauf trainiert, die spezifischen Rufe bedrohter Tierarten und Hintergrundgeräusche zu unterscheiden. Durch die Verknüpfung von Wetterdaten, Satellitenbildern und historischen Wildereidaten berechnet die KI Wahrscheinlichkeiten, wann und wo illegale Aktivitäten oder Waldbrände am ehesten auftreten werden. Die Roboterchirurgie ist einer der dynamischsten Bereiche der modernen Medizin. Entgegen der heutigen Befürchtung operieren Roboter jedoch nicht völlig eigenständig. Es handelt sich vielmehr um hochentwickelte Assistenzsysteme, bei denen die künstliche Intelligenz und Präzision der Maschine mit der Erfahrung und dem Urteilsvermögen des Chirurgen verschmelzen. Roboter kommen vor allem dort zum Einsatz, wo auf engstem Raum extrem präzise gearbeitet werden muss und vitale Nerven oder Gefäße geschont werden müssen. Zum Beispiel in der Urologie, in der Gynäkologie, Allgemeinchirurgie und Herz- und Thoraxchirurgie. Die roboterassistierte Chirurgie bietet im Vergleich zu offenen Operationen massive Vorteile, minimaler Blutverlust, schnellere Genesung und geringere Belastung für Chirurgen. Da Operateure stundenlang entspannt sitzen können, ermüden sie körperlich weit weniger als bei stehenden Operationen am Tisch. Kleinere Schnitte bedeuten weniger postoperative Schmerzen und durch die millimetergenaue Arbeit werden Gefäße kaum verletzt.
0: Das Wetter.
1: Heute soll der ersehnte Regen das Land erreichen, erst im Nordosten und dann weitgehend das ganze Land. Aber der Niederschlag wird keine große Menge sein und ab morgen kehrt noch einmal das Sommerwetter zurück. Das waren die Nachrichten, gesprochen von Christin Arnold.
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0: Weihbüschel heißen die kleinen Kräutersträuße, die am Wochenende in Bonhard gesammelt und dann eingeweiht wurden von den Ungarndeutschen. Wir schauten rein, als gerade die Sträuße gebastelt wurden. Cornelia Reiser erzählt über den Brauch.
1: Werbsbüschel heißt es, also ein Büschel aus Heilkräutern, die man so im August, Anfang August, aber auch im Juli auf den Feldern sammelt. Und daraus binden wir dann einen kleinen Büschel und morgen wird es auf der Messe geweiht.
0: Was sind das für Kräuter?
1: Auf Deutsch heißen sie anders als auf Schwäbisch.
0: Wir sind auf beide neugierig.
1: Gele Knäppchen, Maria Betschtroh, Judekirsche, Dünner Distel, Schafgarbe.
0: War das schwer zu finden?
1: Dieses Jahr sehr schwer.
0: War das Trockenheit?
1: Ja, Trockenheit. Dürre gibt. Es waren ganz wenig Kräuter auf der Wiese. Also von zu Hause haben wir auch mitgebracht aus den Gärten, aber nicht so viele Kräuter sind dieses Jahr in den Büscheln, wie es sein sollte.
0: Wie läuft das denn? Also jetzt sind die Leute mit dem Auto hingefahren nach Grabowitz. Was meinst du?
1: Wir sind mit dem Bus gefahren, mit den Kindern und auch Gäste aus Deutschland sind mitgekommen. Und dort haben wir das mit den Kindern zusammen gesammelt und jetzt hier dann gebunden.
0: Es riecht ja so fein. Was riecht man jetzt? Was ist dieser Duft? Rosmarin. Rosmarin ist auch drin.
1: Meines Wissens nach nicht.
0: Ich rieche den Rosmarin.
1: Erika, gehört Rosmarin auch
2: hinein? Eigentlich nicht. Ja. Mhm. Aber ich rieche. Ich habe ein paar Zweige mitgebracht. Ich wusste nicht, wie viel und was da ist.
1: Salbei habe ich auch. Salbei, das riecht gut. Mhm. Und Wermut auf der Deutsch. Okay. Das riecht auch.
0: Welches?
1: Das ist es.
0: Aha, das ist Wermut.
1: Ja, das ist Wermut. Das habe ich auch hier im Garten angepflanzt, weil sonst findet man das nicht mehr.
0: Wie war das denn früher? Wie hat man das früher gesammelt? Sind die Familien gegangen? Oder?
1: Die Frauen, die haben es gesammelt und gebunden.
0: Zusammen oder auch einzeln?
1: Was ich weiß, dass sie drei Stück von den Büscheln gemacht haben. Eine für die Leute, für das Haus, eine für die Tiere im Stall wurde es aufgehängt und noch ein drittes, was man auf den Dachboden aufgehängt hat.
0: Sind das dann alles gleiche oder hat man unterschiedliche?
1: Alles gleiche.
0: Alles gleiche. Wie erinnern Sie sich, war das durchgehend in Bonhard oder gab es da so Zeiten, wo das so ein bisschen vergessen wurde und jetzt wieder neu entdeckt?
1: Ja, Ilonka organisiert es jedes zweite Jahr, glaube ich. Da sammelt sie die Kinder und die Tanzgruppe war da und so machen wir das zusammen. Dann.
0: Wie finden das die Kinder?
1: Was auch da neben der Wiese war auch ein Spielplatz, da haben sie auch gerne mitgemacht. Aber was riecht, das ist interessant. Was so eine leuchtende Farbe hat, ist für die Kinder interessant. Aber morgen auf der Messe, da bringen sie es mit. Und schön, die Bänder sind bunt.
0: Lernt man darüber auch in der Schule hier in Bonhard?
1: Natürlich, natürlich. In der Volkskundeunterricht kommt das hervor. Da sprechen wir über die Heilkräuter oder dieses Jahr war auch ein Tanzlager und da haben sie auch über die einzelnen Pflanzen gesprochen.
0: Woher wissen Sie eigentlich über diesen Brauch?
1: Meine Oma stammt aus Zico und in Zico haben die Frauen das noch gemacht, in den 70er Jahren. Vielleicht da sind sie noch herumgelaufen. Und die Frau Kissler, die hat auch darüber auch in ihrem Buch geschrieben. Und die Eva Papp, sie hat auch ein Buch über dieses Werbsbüschel geschrieben, auf Deutsch und auf Ungarisch. Da kann man nachlesen. Aber meine Oma hat das noch gewusst und gesammelt.
0: Das war dann ein katholischer Brauch?
1: Ja.
0: Und eher hier aus der Tolnau oder eigentlich von überall?
1: Ich weiß nur, gestern haben wir mit meiner Tochter darüber gesprochen, dass im Himmelshase, dass dort man das auch gemacht hat. Und in Zico, in Ufala, da weiß ich, dass es brauchbar.
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0: Über die Aufgaben der Deutsch-Ungarischen Industrie- und Handelskammer DUIHK erzählt in den folgenden Minuten Orbin Lukács.
1: Im folgenden Beitrag geht es um die Deutsch-Ungarische Industrie- und Handelskammer DUIHK als Partner für Wirtschaft und Politik. Die Deutsch-Ungarische Industrie- und Handelskammer DUIHK ist mit Unterbrechungen seit 1920 in Ungarn aktiv und wurde nach dem Fall des Eisernen Vorhangs 1993 wiedergegründet. Seither begleitet sie deutsche Unternehmen auf den ungarischen Markt und hilft ungarischen Firmen, Geschäftspartnerschaften mit deutschen Firmen aufzubauen und alle Schritte auf dem Weg dorthin zu begleiten. Sie ist der Schlüssel für deutsche Firmen auf den ungarischen Markt und umgekehrt. Als deutsche Auslandshandelskammer ist die DUIHK Teil des globalen AHK-Netzes mit 150 Standorten in 90 Ländern. In Deutschland ist sie eng mit dem Netzwerk der 79 Industrie- und Handelskammern und der Deutschen Industrie- und Handelskammer als Dachorganisation verbunden, die insgesamt 4 Millionen deutsche Unternehmen vertritt. Rund 20% des DUIHK-Budgets stammen aus Mitteln der Außenwirtschaftsförderung durch das Deutsche Bundesministerium für Energie und Wirtschaft. Die DUIHK nimmt damit eine doppelte Rolle wahr, als deutsche Außenwirtschaftsförderorganisation sowie als lokale Mitgliederorganisation und Vertretung der deutschen Wirtschaft in Ungarn. Mit der oben beschriebenen Verankerung in der Deutschen Kammerorganisation und Außenwirtschaftsförderung steht die DUIHK für offene Märkte, fairen Wettbewerb, Transparenz sowie marktwirtschaftliche Prinzipien. Auf dieser Basis nimmt sie auch die Vertretung der deutschen Firmen in Ungarn und ihre rund 900 Mitglieder wahr. Basierend auf halbjahr durchgeführten Umfragen, die unter anderem Aussagen zur konjunkturellen Situation, eigenen Geschäftssituation, geplanten Arbeitskräfteentwicklung, Investitionshemmnisse und Innovationsabsichten machen, zuzüglich eines ständigen Inputs aus Unternehmenskreisen, führt sie den Dialog mit den Regierungsverantwortlichen. Wichtige Themenfelder der DUIHK sind die Interessensvertretung, die Markterschließung, Qualifizierung von kleinen und mittelständischen Unternehmen und Initiativen zu Arbeitsmarkt und Bildung sowie regionale Arbeit. Das Papier beschäftigt sich auch mit der konstruktiven Mitgliedschaft in der Europäischen Union. Für Ungarn ist die Mitgliedschaft in der Europäischen Union die entscheidende, unverzichtbare Grundlage der Volkswirtschaft. Der EU-Binnenmarkt nimmt 3/4 aller ungarischen Ausfuhren auf. Über die Hälfte der ausländischen Direktinvestitionen im Land stammen von Unternehmen aus der Europäischen Union. Ungarn hat seit dem EU-Beitritt massiv von Mitteln aus den Strukturfonds der EU profitiert. Die Zurückhaltung erheblicher EU-Fördermittel unter der früheren Regierung aufgrund von Zweifeln an der Rechtsstaatlichkeit in Ungarn hat zu spürbaren Wachstumsverlusten geführt. Eine rasche, glaubhafte Wiederherstellung eines konstruktiven, vertrauensvollen Verhältnisses zu den EU-Institutionen ist für die Wiederbelebung der ungarischen Wirtschaft unabdingbar. Was wir unter anderem für sehr wichtig halten, meine Damen und Herren, und damit wollen wir uns ein wenig beschäftigen, ist die Stärkung der Umschulung und lebenslangem Lernen. Vor dem Hintergrund der zunehmenden Dynamik technologischer Veränderungen gewinnt die Fähigkeit zur kontinuierlichen Weiterqualifikation erheblich an Bedeutung. Das Bildungssystem sollte daher stärker auf flexible, modulare und skalierbare Lernformate ausgerichtet werden, die eine schnelle Anpassung an neue Anforderungen ermöglichen. Besonders relevant ist in diesem Zusammenhang die systematische Anerkennung von Kompetenzen, die außerhalb formaler Bildungssettings erworben wurden. Informelles und nonformelles Lernen spielt eine wachsende Rolle. In der Kompetenzentwicklung wird jedoch bislang nur unzureichend im formalen System berücksichtigt. Im Positionspapier wird auch über vertiefende Maßnahmenfelder gesprochen. Da Unter Punkt 1 steht schulische Entwicklung. Die Entwicklung grundlegender Kompetenzen Lesen, Schreiben, Rechnen stellt die Basis für jede weitere Bildungsstufe dar. Darauf aufbauend ist eine systematische Förderung sowie die Integration moderner praxisorientierter Lernformate erforderlich. Projektbasiertes Lernen und eine stärkere Einbindung von Unternehmen tragen dazu bei, die Praxisrelevanz der Ausbildung zu erhöhen. Eine kontinuierliche Weiterentwicklung der Lehrkräfte spielt dabei eine Schlüsselrolle. Insbesondere praxisorientierte Austauschformate und Kooperationen mit der Industrie können dazu beitragen, die Qualität und Aktualität der Lehrinhalte zu sichern. Hochschulen spielen eine zentrale Rolle bei der Entwicklung hochqualifizierter Fachkräfte und der Innovationsfähigkeit des Standorts. Erforderlich sind stärkere Spezialisierung, intensive Kooperation mit Unternehmen und Ausbau projektbasierter und interdisziplinärer Lehrformate. Und hier noch eine wichtige Information. Die Tochtergesellschaft der DUIHK, das Deutsch-Ungarische Wissenszentrum, bietet Qualifizierungen nach deutschen Standards in den Bereichen Berufsbildung, Industrie, AI und Industrie 4, Führungskompetenz und Soft Skills, Energieeffizienz. Die Wirtschaft braucht in vielen Bereichen einen Neustart, um wettbewerbsfähig zu bleiben und wieder Wachstum zu generieren. Die Herausforderungen sind bekannt, die Zeiten ändern sich. Unternehmen in Deutschland und Ungarn sind leistungsstark und in der wirtschaftlichen Zusammenarbeit steckt enormes Potenzial. Gemeinsam können sie neue Energien mobilisieren und Hürden überwinden, um dieses Potenzial zum Wohle der Menschen zu entfesseln. Die Deutsch-Ungarische Industrie- und Handelskammer hat rund 900 Mitgliedsunternehmen. Sie ist eng verbunden mit der deutschen IHK-Organisation mit insgesamt 4 Millionen Unternehmen. Die DUIHK verfügt über ein starkes Wirtschaftsnetzwerk und einen aktuellen Überblick über das Wirtschaftsgeschehen in Ungarn und international. Albin Lukács für Treffpunkt am Vormittag aus Budapest.

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1: Liebe Zuhörer, morgen in der Früh meldet sich unser Bildschirm mit einer neuen Ausgabe, gleich um 7.11 Uhr im Programm Duna und die

0: Gräser wie das von meiner Leitung, meine Schwester. Wie ich die umkriegt, war ich halt froh. Und meine Schwester hat Pes, aber wir haben gestern geschmissen und ich habe gewonnen. Selma, haben wir noch nicht gewusst, dass wir selber putzen müssen. Die ganze Stube, ganz alleinig, das ist ja Kinderarbeit. So was geht sich doch nicht. Von meiner Großmutter, wo wir der Ham waren, der früher, hat meine Großmutter geputzt. Ich habe nichts gemacht. Hansele, mein Kleinesle, setz dich hier und esst, aber spiel was. Ja, ja, das war noch die richtig schöne Zeit, wo wir in das neue Haus einzogen und alle extra Stube kriegt, war mein schönes Leben rum. Wisst ihr, was passiert, wenn man eine Woche lang nicht zusammenkehrt?
1: Die Antwort darauf bekommen Sie von Hannes Gerner morgen bei unser Bildschirm. Ungarndeutschen Volkstanz können Sie morgen bei unser Bildschirm auch sehen. Die deutsche Nationalitätentanzgruppe aus Wemind tanzte in der zweiten Hälfte des Programms im Jahre 2019 eine Choreografie von Gábor Ogárdi. Daraus folgt auch ein Auszug. Die Weminder können nicht nur tanzen, sondern auch singen. Und damit sind wir schon bei der 26. Festgala der Ungarndeutschen im Jahre 2022. Sie können ungarndeutschen Gesang aus dem Programm des Weminder Duos hören und sehen. Flora Tillmann und Dorina Gass singen für Sie. Begleitet werden Sie am Akkordeon von Josef Emmert. Die 26. Landesgala fand am 18. Juni 2022 statt. Die ungarndeutsche Tanzgruppe aus Gier präsentierte bei diesem Galaprogramm die Choreografie vom Leiter der Gruppe, Emil Hermann, begleitet von donnerndem Applaus. Daraus können Sie ebenfalls einen Auszug sehen. Und somit sind wir schon bei der 29. Festgala der Ungarndeutschen im Jahre 2025. Adele Molnar-Moritz erzählt Ihnen in der morgigen Ausgabe von unser Bildschirm eine schöne Geschichte über die Miller-Großmutter.
2: Ja, tehát ő Tochter, sie der Miller Lányiksa, geht on a Fitre, Iversu auf die Kinder, Ovaschkeven, Primir nare Klausli vor Weinhof, aber net vom Schiller, vu den Weise. Du wusst ja, wir trinken den Weise, weil vu dem wäre mal Weise. Ja, mit Zellich nicht schalte sa, to vor die Miller Großmutter gleich schickt. Beim Krumbi-Lestecke hat sie mir gesagt, na nicht so fest in das Lächelnei, weil die Krumbi die Miese die Glocke höre.
1: Was Adele noch von ihrer Großmutter über ihre Urgroßmutter erfahren hat, das wird sie Ihnen, liebe Zuschauer, in der morgigen Ausgabe von unser Bildschirm erzählen. Und ungarndeutsche Blasmusik darf natürlich auch nicht fehlen. Den Auftakt der 29. Landesgala der Ungarndeutschen am 25. Januar 2025 machte die Blaskapelle der Vecsiser Musikschule unter der Leitung von Imre Szabó. Die Kapelle spielt Ihnen morgen die Hackl-Polka. Das alles wartet auf Sie also in der aktuellen Ausgabe von unser Bildschirm. Morgen in der Früh ab 7.11 Uhr im Programm Duna oder am Nachmittag um 14.01 Uhr im Programm Duna World. Liebe Zuhörer, wenn Sie Lust haben, werden Sie morgen auch unsere Zuschauer.
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1: Liebe Hörer, es folgen die Nachrichten, am Mikrofon Christina Arnold. Moderne Technologien revolutionieren den Naturschutz, wo früher Forschende monatelang durch unwegsame Gelände wandern mussten, um Daten zu sammeln, analysiert heute künstliche Intelligenz in Sekundenschnelle gigantische Datenmengen. Dies ist im Kampf gegen das globale Artensterben zum Beispiel ein entscheidender Wendepunkt. Die Kernkompetenz von KI im Umweltbereich liegt in der Mustererkennung und Datenverarbeitung. Naturschutzprojekte nutzen vor allem drei technologische Ansätze. Wildkameras in Naturschutzgebieten nehmen rund um die Uhr Millionen von Fotos auf. Heute sortiert eine KI leere Bilder sofort aus und identifiziert, katalogisiert sowie zählt die Tiere auf den Fotos in Echtzeit. Die KI hört permanent mit und ist darauf trainiert, die spezifischen Rufe bedrohter Tierarten und Hintergrundgeräusche zu unterscheiden. Durch die Verknüpfung von Wetterdaten, Satellitenbildern und historischen Wildereidaten berechnet die KI Wahrscheinlichkeiten, wann und wo illegale Aktivitäten oder Waldbrände am ehesten auftreten werden. Die Roboterchirurgie ist einer der dynamischsten Bereiche der modernen Medizin. Entgegen der heutigen Befürchtung operieren Roboter jedoch nicht völlig eigenständig. Es handelt sich vielmehr um hochentwickelte Assistenzsysteme, bei denen die künstliche Intelligenz und Präzision der Maschine mit der Erfahrung und dem Urteilsvermögen des Chirurgen verschmelzen. Roboter kommen vor allem dort zum Einsatz, wo auf engstem Raum extrem präzise gearbeitet werden muss und vitale Nerven oder Gefäße geschont werden müssen. Zum Beispiel in der Urologie, in der Gynäkologie, Allgemeinchirurgie und Herz- und Thoraxchirurgie. Die roboterassistierte Chirurgie bietet im Vergleich zu offenen Operationen massive Vorteile: minimaler Blutverlust, schnellere Genesung und geringere Belastung für Chirurgen. Da Operateure stundenlang entspannt sitzen können, ermüden sie körperlich weit weniger als bei stehenden Operationen am Tisch. Kleinere Schnitte bedeuten weniger postoperative Schmerzen und durch die millimetergenaue Arbeit werden Gefäße kaum verletzt.
0: Das Wetter.
1: Heute soll der ersehnte Regen das Land erreichen, erst im Nordosten und dann weitgehend das ganze Land. Aber der Niederschlag wird keine große Menge sein und ab morgen kehrt noch einmal das Sommerwetter zurück. Das waren die Nachrichten, gesprochen von Christin Arnold.
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0: Zwischen dem 11. und dem 16. August fand die Volkstanzwoche in der Organisation des Landesrates in Bonn-Hatt statt. Während der Woche konnten die Interessenten sowohl theoretische als auch praktische Erfahrungen sammeln. Neben den Vorträgen und Seminaren hatten sie auch Zeit, Bonn-Hatt zu erkunden und neue Freundschaften zu knüpfen. Lena Fabian nimmt seit Jahren an diesen Tanzwochen teil. Sie erzählte über ihre Erfahrungen von Freundschaften, die sie hier gebunden hat und was für Pläne sie mit Tanzen in der Zukunft hat.
1: Volkstanzwoche hier in Bonn-Hatt. Warum haben Sie sich gemeldet?
2: Also ich bin schon zum 4. oder 5. Mal hier. Also ich nehme zum 5. Mal teil an der Tanzwoche. Ich komme jedes Jahr, weil ich das ganz als Spaß erlebe und ich kann sehr viel hier lernen und neue Kontakte knüpfen.
1: Was haben Sie diese Woche gelernt oder was für Programme waren in dieser Woche?
2: Also es gibt hier Tagesseminare, einerseits viele Vorträge und andererseits auch viele praktische Übungen und Tanztrainings. Und ja, wir können, worüber wir sprechen, auch in die Praxis umsetzen.
1: Sie haben erwähnt, dass Sie hier viele neue Freundschaften geknüpft haben. Warum ist das für Sie wichtig?
2: Also das ist wichtig für mich, weil ich schon aus fast allen Gegenden des Landes Freunde habe und wir haben den Tanz als eine gemeinsame Sache und wir treffen uns ja nicht so oft, aber wenn wir uns treffen, dann ist das immer ein großes Erlebnis.
1: Ist das schwierig, diese Freundschaften lebendig zu halten, wenn man ja sich nicht so oft treffen kann?
2: Also heutzutage in dieser Welt, ich denke nein, weil wir immer Kontakt halten können, weil wir in sozialen Medien befreundet sind. Und ja, obwohl wir uns nicht persönlich oft treffen, reden wir miteinander.
1: Sind das Freundschaften, die auch durch das Tanzen verbunden wurden?
2: Ja, natürlich. Und auch durch die gemeinsame Umgebung, in der wir aufgewachsen sind und die ganze Tradition des Tanzes, das verbindet uns.
1: Sie bringen das auch von zu Hause. Die Mama ist ja Hauptorganisatorin dieser Veranstaltung. Ist das auch etwas, was Sie prägt? Also Sie haben das ja von zu Hause geerbt. Ist das für Sie auch deswegen wichtig, dass Sie da teilnehmen?
2: Also natürlich. Für mich war das seit meiner Kindheit selbstverständlich, dass ich in der Tanzgruppe Mitglied bin, wo meine Mutter Tanz unterrichtet. Und ja, so bin ich aufgewachsen, dass ich immer die Traditionen gepflegt habe. Und, ja.
1: Können Sie vorstellen, dass Sie vielleicht später auch mal Tanz unterrichten werden? Oder möchten Sie Tanz später mal unterrichten?
2: Ja, ich habe es vor und ich helfe schon meiner Mutter mit den Tanzproben. Also ja, ich habe es vor.
1: Was für Aufgaben haben Sie da, wenn Sie dann mithelfen?
2: Also ich helfe, wenn wir Tanzprobe haben, dann bin ich da und so muss sie das nicht alleine machen. Und wenn sie nicht da sein kann, dann kann ich das statt sie auch halten.
1: Was sind die Pläne für die Zukunft mit Tanzen für Sie?
2: Also, ich habe es nicht vor, mit Tanzen aufzuhören. Und ja, natürlich, ich würde gerne eine Tanzgruppe leiten.

0: Liebe Hörer, wir kommen noch einmal zur Tanzwoche des Landesrates zurück. Juliana Sabo, Vorsitzende der Tanzsektion des Landesrates, berichtet über den Verlauf der Woche, über die Programme, die die Interessenten erwarteten und auch darüber, wie die Erziehung des Nachwuchses aussieht.
1: Volkstanzwoche hier in Bonnhardt in der Organisation des Landesrates. Wie schaut diese Woche aus?
2: In den vorigen Jahren haben wir die Organisation so gemacht, dass jeden Tag haben wir verschiedene Programme. Also von Dienstag bis Sonntag sind wir da. Also 5 Tage, an denen wir ganz aktiv sind. Und ganz verschieden sind die Programme, theoretische und praktische Beschäftigungen, Vorträge und verschiedene Programme haben wir. Also ganz abwechslungsreich ist eigentlich das Programm.
1: Warum ist das wichtig, auch die theoretische, aber auch die praktische Seite von diesen Sachen zu zeigen?
2: Ich denke, dass wir Tänzer und die Tanzleiter brauchen Wissen davon, was sie mit euren Gruppen machen möchten. Und neben Theorie natürlich sehr ganz wichtig ist praktisch, also wie machen wir das? Wie gestalten wir unsere Tanzstunden zum Beispiel in der Schule? Und wir brauchen immer methodische Hinweise und wir bekommen, also die Teilnehmer bekommen methodische Hinweise dazu, wie sie ihre Beschäftigungen eigentlich mit den Kindern oder mit den Erwachsenen, es ist egal, leiten können.
1: Sehr viele bunte Programme erwarteten die Interessenten. Können Sie vielleicht davon einige aufzählen?
2: Ja, was für uns ganz wichtig ist, dass Tanz steht nicht allein. Ich kann sagen, dass dazu gehört Musik oder gehören die Lieder, dazu gehören eigentlich die verschiedenen Bräuche und Sitten, was unsere Nationalitäten, also unsere Volksgruppe haben. Davon müssen die Tanzbeschäftigten klar sein und natürlich mit Volksrecht beschäftigen wir. Und was noch ganz wichtig ist, so veranstalten wir die Programme, das und so organisieren wir. Wir möchten immer den Ort kennenlernen, wo wir sind. Also jetzt in Bonnhardt sind wir und jetzt betrachten wir eigentlich die Bonnharder Tracht und die verschiedenen Sehenswürdigkeiten oder Institutionen, was zu deutscher Nationalität gehören, die Statuen, was hier befindet sich. Also wir möchten auch den Ort eigentlich kennenlernen.
1: Es haben sich viele angemeldet aus dem ganzen Land, viele Leute, die sich bisher nicht gekannt haben. Wie sieht die Zusammenarbeit hier aus bei den verschiedenen Programmen?
2: Ja, wir haben jedes Jahr zurückkehrende Teilnehmer, also viele, die seit einigen Jahren schon daran teilnehmen. Das ist sehr gut, dass immer neue kommen. Und ja, du hast gesagt, dass aus verschiedenen Orten vom Land, das kann ich sagen, wenn ich das gut gezählt habe, von ungefähr 20 Gemeinden sind die Teilnehmer da. Und jeden Tag sind wir zwischen 25 und 35 Leute, die das mitmachen.
1: Es gibt auch viele Tänzer und Tänzerinnen dabei, aber es gibt vielleicht auch einige, die nicht aktive Mitglieder einer Tanzgruppe sind. Können sie sich dann gegenseitig helfen, die vielleicht schon etwas erfahrener sind und die vielleicht neuer sind? Wie sieht das aus?
2: Ja, die Zusammensetzung von Teilnehmern ist verschieden. Was uns Freude macht, dass sehr viele Jugendliche da sind. Und ja, es gibt unter den Teilnehmern Lehrer, Kindergärtnerinnen, Studenten. Und immer steht im Mittelpunkt eigentlich Nachwuchserziehung. Und nicht nur die Tanzgruppen brauchen das, sondern ich denke, ganz wichtig ist, dass die Tanzgruppen leiten. Also Tanzgruppenleitung, Nachwuchs. Und wir hoffen, dass sie in der Zukunft auch Tanzgruppen leiten werden. Und wir haben keine Vorschriften, dass Teilnehmer aktiv in einer Tanzgruppe sein müssen. Alle, die Interesse dafür haben, können daran teilnehmen. Und alle nehmen etwas mit. Und vielleicht in der Zukunft gründen sie eine Gruppe, eine Tanzgruppe. Oder die Lehrer können das in der Schule. Oder die Kindergärtnerinnen können in dem Kindergarten das machen.
1: Wie sieht das mit den Jugendlichen aus? Ist es schwer, sie zu überzeugen, da eine Woche tanzen und sozusagen freiwillig zu lernen? Wie sieht das aus?
2: Wir haben sehr gute Erfahrungen mit den Jugendlichen. Sie interessieren sich dafür, sie nehmen daran sehr gern teil. Manchmal verspäten sie von den Beschäftigungen, aber trotzdem sind sie sehr aktiv und das macht uns sehr große Freude.
1: Wie sieht der Nachwuchs aus? Wir haben jetzt auch von Nachwuchs gesprochen. Wie sieht das heute aus?
2: Ja, das ist sehr interessant. Wir sprechen natürlich darüber auch in den verschiedenen Gruppen. Wir sprechen darüber natürlich, welche Schwierigkeiten die verschiedenen Gruppen haben. Das sehen wir ganz gut, dass das ist sehr schwer, die Jugendlichen, die Kinder und auch die Erwachsenen einziehen, den ungarischen Tanz zu machen. Und wir können darüber sprechen, welche sind die Lösungen, also wie können wir das lösen. Und es gibt einige, die gute Übungen haben dafür, wie sie machen, wie wir machen. Also das ist auch eine Art Erfahrungsaustausch, wer wie macht und dann können wir viele Ideen sammeln und diese Ideen mit uns nach Hause bringen und natürlich ausprobieren. Das auch, wie wir mit unserer Gruppe umgehen können, was wir in diesem Tanzleben machen können. Und ich denke, für alle Fälle haben wir verschiedene Lösungen oder Ideen, wie wir das machen. Und das finde ich sehr gut.
1: Gibt es schon vielleicht Pläne für die Zukunft?
2: Ja. Ich möchte das so weitermachen. Wir haben sehr viele Pläne. Genau gut sehen wir, auf welchen Gebieten gibt es noch Lücken, was wir füllen müssen. Zum Beispiel fehlen noch die Fortbildungen. Das kann ich sagen, das gibt es Fortbildungen. Aber das wäre gut, wenn wir mit speziellen Themen das füllen könnten und solche organisieren können. Zum Beispiel Choreografenbildungen oder Kindergärtnerinnen Stoff geben oder Lehrerfortbildung machen. Und wir haben schon mit vielen Fachleuten darüber gesprochen, wie wir in der Zukunft das vorstellen können. Und wir haben Ideen und wir suchen jetzt die Partner dafür, wie wir das in der Zukunft organisieren können. Und die Fachleute natürlich, weil das ist ganz wichtig.
1: Ist das schwierig, Fachleute für sowas zu finden?
2: Ja, auf diesem Gebiet, der Deutsche Nationale Volkstanz, gibt es keine Hochschulbildungen. Also das wäre gut, wenn wir eigene Fachleute hätten, die an der Universität zum Beispiel Tanzkunst lernen. Also solche Leute haben wir nicht, also solche Fachleute haben wir nicht. Fast alle, die damit beschäftigen, sind Amateuren. Also sie beschäftigen damit in ihrer Freizeit und das ist sehr schwer. Aber ich denke, dass zum Beispiel auf den ungarischen Tänzen gibt es sehr viele Fachleute, die uns helfen können. Und das wollen wir jetzt ausnutzen und diese Leute buchen.
1: Wie sieht das aus, wenn irgendjemand, der eigentlich in dem ungarischen Volkstänzen bewandert ist, dann für solchen erklären muss, die vielleicht eher in der ungarndeutschen Tanzwelt zu Hause sind?
2: Was ganz wichtig ist oder wichtig wäre, wenn wir aus dem Tanz als Wissenschaft, die Bewegungsformen, die Methoden, es ist egal, über welche Tanzart sprechen wir, sind gleich. Also die Bewegung, System, die verschiedenen Schritte und so. Also die Kombination ist anders und der Stil ist anders bei verschiedenen Volkstänzen zum Beispiel. Also ich denke, bei einem Tanz, das schon befestigt wurde, davon können wir das herausnehmen, was wir brauchen, was wir nutzen können. Und so können wir dann vielleicht so weitermachen. Ich hoffe noch, dass die Jugendlichen daran teilnehmen werden und wir erwarten alle, die dafür interessieren.
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0: 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Gábor Schultheiß ist der Redakteur morgen und fasst für Sie nun den Inhalt zusammen.
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2: Liebe Zuhörer, morgen in der Früh meldet sich unser Bildschirm mit einer neuen Ausgabe, gleich um 7.11 Uhr im Programm Duna und die Wiederholung kommt dann um 14.01 Uhr im Programm Duna World. In der morgigen Ausgabe biete ich Ihnen erneut ganz viel ungarndeutsche Kultur. Wir senden nämlich eine Auswahl aus den Gala-Programmen am Tag der ungarndeutschen Selbstverwaltungen aus den Jahren 2019, 2022 und 2025. Zuerst führt unser Weg nach Budapest. 2019 wurde die Festgala am Tag der ungarndeutschen Selbstverwaltungen am 12. Januar im Kongresszentrum veranstaltet. Eine lustige Mundartgeschichte über seine Stube erzählte damals Hannes Gerner aus Nadasch.
3: Ich habe eine hart große Stube, größer wie das von meiner Leute und meiner Schwester. Wie ich die umkriegt, war ich hart froh. Und meine Schwester hat Pes, aber wir haben gestern geschmissen und ich habe gewonnen. Selmas haben wir noch nicht gewusst, dass wir selber putzen müssen. Die ganze Stube, ganz lang nicht. Das ist ja Kinderarbeit. Sowas geht sich doch nicht. Bei meiner Großmutter, wo wir daheim waren, früher, hat meine Großmutter geputzt. Ich habe nichts gemacht. Hansele, mein Kleinesle, setz dich hier und ess, aber spiel was. Ja, ja, das war noch die richtig schöne Zeit, wo wir in das neue Haus einzogen und alle erste Stube kriegt, war mal schön Leben rum. Wisst ihr, was passiert, wenn man eine Woche lang nicht zusammenkommt?
2: Die Antwort darauf bekommen Sie von Hannes Gerner morgen bei unser Bildschirm. Ungarndeutschen Volkstanz können Sie morgen bei unser Bildschirm auch sehen. Die deutsche Nationalitätentanzgruppe aus Wemind tanzte in der zweiten Hälfte des Programms im Jahre 2019 eine Choreografie von Gábor Ogárdi. Daraus folgt auch ein Auszug. Die Weminder können nicht nur tanzen, sondern auch singen. Und damit sind wir schon bei der 26. Festgala der Ungarndeutschen im Jahre 2022. Sie können ungarndeutschen Gesang aus dem Programm des Weminder Duos hören und sehen. Flora Tillmann und Dorina Gass singen für Sie. Begleitet werden Sie am Akkordeon von Josef Emmert. Die 26. Landesgala fand am 18. Juni 2022 statt. Die ungarndeutsche Tanzgruppe aus Gier präsentierte bei diesem Galaprogramm die Choreografie vom Leiter der Gruppe, Emil Hermann, begleitet von donnerndem Applaus. Daraus können Sie ebenfalls einen Auszug sehen. Und somit sind wir schon bei der 29. Festgala der Ungarndeutschen im Jahre 2025. Adele Molnar-Moritz erzählt Ihnen in der morgigen Ausgabe von unser Bildschirm eine schöne Geschichte über die Miller-Großmutter.
4: Ja, da ist ihre Tochter, sie der Miller-Reinigste, geht an der Fitre. Ich weiß, auf die Kinder aufwachsen, bringen wir nach der Klasse vor Weinhof, aber nicht vom Schiller, von dem Weise. Du weißt ja, wir trinken den Weise, weil von dem werden wir weisen. Ja, mit solchen gescheiten Sachen, da war die Miller Großmutter gleich schick. Beim Krummbiederstecken hat sie mir gesagt, na nicht so fest in das Lächeln hinein, weil die Krummbieder die Miese die Glocke hören.
2: Was Adele noch von ihrer Großmutter über ihre Urgroßmutter erfahren hat, das wird sie Ihnen, liebe Zuschauer, in der morgigen Ausgabe von unser Bildschirm erzählen. Und ungarndeutsche Blasmusik darf natürlich auch nicht fehlen. Den Auftakt der 29. Landesgala der Ungarndeutschen am 25. Januar 2025 machte die Blaskapelle der Vecsischer Musikschule unter der Leitung von Imre Szabó. Die Kapelle spielt Ihnen morgen die Hackl-Polka. Das alles wartet auf Sie also in der aktuellen Ausgabe von unser Bildschirm. Morgen in der Früh ab 7.11 Uhr im Programm Duna oder am Nachmittag um 14.01 Uhr im Programm Duna World. Liebe Zuhörer, wenn Sie Lust haben, werden Sie morgen auch unsere Zuschauer.
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1: Die Meldungen aus dem ungarndeutschen Bereich hören Sie am 17. August von Gabor Schulteis. Die Landesselbstverwaltung der Ungarndeutschen bereitet bereits jetzt die Gala der ungarndeutschen Selbstverwaltungen im Januar 2027 vor. Dafür werden noch Auftretende für das Kulturprogramm gesucht. Die ausführlichen Informationen hierzu finden Sie auf www.ldu.hu. Die Geschäftsstelle der LDU in der Juliastraße 9 in Budapest geht in die Verwaltungspause. Das Büro wird bis zum 23. August geschlossen sein. Nach der Sommerpause arbeitet die Geschäftsstelle wie gewohnt weiter. Die neueste Folge der Serie Koch mit, mach mit ist da. In der neuen Episode werden im Rahmen des LDU-Jugendprojekts traditionelle ungarndeutsche Speisen aus Wallai vorgestellt. Weitere Infos und das Video finden Sie auf der Homepage der LDU oder auf Facebook. Unter dem Titel Das begehrte Prachtstück, die Kunst von Béla Gruber, ist zurzeit eine Gedenkausstellung in der Ungarischen Nationalgalerie zu sehen. Die Ausstellung im Festungspalais Gebäude B kann bis zum 23. August besichtigt werden. Die Doppelausstellung Bilder und Geschichten aus Vergangenheit und Gegenwart des Fotografen Károly Csorba kann nach vorheriger Anmeldung unter info@zentrum.hu bis Anfang September im Otto-Heineck-Saal des Hauses der Ungarndeutschen in der Lendvai-Straße 22 in Budapest besichtigt werden. Die Besucher haben dabei die Möglichkeit, nicht nur die besondere fotografische Welt von Károly Csorba kennenzulernen, sondern auch jene kulturellen und gemeinschaftlichen Werte zu entdecken, die sein künstlerisches Schaffen inspirieren. Vorbeischauen lohnt sich. Die Fünfkirchner Deutsche Selbstverwaltung und der Lenau-Verein organisieren auch im August noch die Platzkonzerte in Fünfkirchen. Das nächste Konzert findet am 16. August ab 18 Uhr im Hof vom Lenau-Haus in der Munkácsi-Straße 8 in Fünfkirchen statt. Für beste Musik sorgt die Alte Kameraden Blaskapelle. Alle Blasmusikliebhaber sind herzlich willkommen. Wer das Tanzbein schwingen möchte, sollte sich den 29. August bereits jetzt im Kalender anstreichen. Dann findet nämlich in Polan der zweite landesweite schwäbische Jugendball statt. Ein buntes Programm, traditionelle Musik und viel Geselligkeit erwarten hier das Publikum. Auch für den Herbst lohnt es sich bereits jetzt zu planen. Absolutes Muss für Blasmusikfans ist das schwäbische Musikwochenende in Willand, das für den 11. und 12. September angekündigt ist.
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Liebe Hörer, das war schon das deutsche Programm, das war Treffpunkt am Vormittag. Am Mikrofon verabschiedet sich für heute Christina Arnold, der Techniker war Norbert Out. Wir beide wünschen Ihnen eine schöne Woche, alles Gute. Seien Sie auch morgen ab 10 Uhr wieder mit dabei. Bis zum nächsten Mal.

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3: Einen wunderbaren Sonntag. Ganz herzlich willkommen zum deutschsprachigen Wunschkonzert. Die deutsche Sendung gibt es schon seit fast 70 Jahren und seither werden auch Wünsche erfüllt. So soll es auch in der Zukunft sein und so soll es auch an diesem Sonntag sein. Ich bin Christine Arnold, ich möchte Sie heute mit vielen schönen Melodien unterhalten und mit vielen lieben Wünschen erfreuen. Ich wünsche Ihnen beste Unterhaltung.
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3: Nach Schomberg geht das erste Lied im heutigen Programm, nämlich das Lied Hohe Tannen. Jula Peter soll damit erfreut werden, und zwar am 70. Geburtstag, den er am 10. August gefeiert hat. Die ganze Familie, die Ehefrau, die Kinder Erika und Josef, Schwiegersohn Balázs und die Enkelkinder Benza und Aaron möchten ihm auf diesem Wege alles, alles erdenklich Gute wünschen. Ganz, ganz viele schöne, wundervolle, gesunde Jahre noch. Herzlichen Glückwunsch zu diesem runden Geburtstag mit dem Lied Hohe Tannen, gesungen von Edith Brock.

Frau Illisch, geborene Maria Speiser, feiert in Nimesch den 64. Geburtstag und ihre Mutter Maria Speiser, geborene Jung, feiert ihren 81. Geburtstag. Und beide feiern auch ihren Namenstag. Die Familien Scheidel und Tetz aus Nimesch wünschen den beiden alles, alles erdenklich Gute, ganz, ganz viel Glück im Leben, viel Freude in bester Gesundheit. Und die Stohkogler werden jetzt für sie musizieren.

Hansi Hinterseher soll nun singen, und zwar für Josef Ulrich aus Nimesch. Er feierte den 69. Geburtstag letzte Woche. Die Ehefrau Theresia, Schwager Nikolaus, die Tochter Nicolette und die Tochter aus Österreich Ottilia, Schwiegersohn Mark und die Kinder Sophie und Vitali möchten durch das Radio alles erdenklich Gute wünschen. Herzlichen Glückwunsch zum 69. Geburtstag, lieber Josef Ulrich in Nimesch. Sieben rote Rosen, dieses Lied soll also für ihn erklingen, und das geht auch nach Saar an Frau Haas, geborene Terry Schweininger, die am 18. August den Geburtstag feiert. Ein frohes, langes, glückliches Leben in Kraft und Gesundheit, das wünschen der Sohn Janusz, die Schwiegertochter Kitty, das Enkelkind Hanna, die Schwester Anni und die Patentochter Marianna mit der Familie, mit Petra, Balázs, Dori, Tamara und der kleinen Flora. Alles Liebe, alles Gute, das wünschen auch noch der Bruder Joschka mit der Partnerin Elvira, mit der Familie Peter, Katalin, Julci und mit Adam zusammen. Also Hansi Hinterseher, sieben rote Rosen. Dieses Lied geht auch nach Saar an Frau Haas, geborene Terry Schweininger. Ebenfalls dieses Lied geht nach Hechhard Maroz. Dort feiern Elisabeth und Gábor Löbl den Geburtstag. Auch Dorottya Zalai wird zum Geburtstag begrüßt und Gábor Löbl und Zita Löbl feiern ihren Hochzeitstag. Für Sie alle alles, alles Gute, herzlichen Glückwunsch, gute Gesundheit mit Gottes reichsten Segen auf allen Wegen. Das wünschen die Eltern, die Großeltern und Familie Zalai.

An Specki in Wehmend geht der folgende Gruß aus Fonjod vom Plattensee, wird er sehr herzlich gegrüßt von den Mitgliedern des Männerchors und den Geotulern. Also die Wehmender Freunde grüßen ihn ganz herzlich mit der Annalina Polka.

Liebe Hörer, das ist das deutsche Programm, das ist Treffpunkt am Vormittag, am Sonntag mit dem Wunschkonzert. Sie können mich telefonisch erreichen unter der Nummer 72369367 und dann kann ich Wünsche für den nächsten Sonntag für Sie schon aufschreiben oder Sie schicken eine E-Mail auf die Adresse nemeth@radio.hu. Der Winzer Walzer folgt nun im Programm, gespielt von der Bawatzer Blaskapelle. Elisabeth Lippert in Batasek soll dieses Lied erhalten in dieser Woche. Sie wird nämlich vom Ehemann ganz herzlich begrüßt zum Hochzeitstag mit diesem Lied. Alles, alles Gute also nach Batasek an Elisabeth Lippert, gewünscht vom Ehemann zum Hochzeitsjubiläum.

Josef Geber feierte am 9. August den 65. Geburtstag in Saar. Der liebe Gott soll ihn noch lange erhalten in Glück und Gesundheit im Kreise der Familie. Das wünschen die Ehefrau Kotter, die Kinder Adam und Akosch mit den Familien. Josef Turan feiert am 16. August den rund 70. Geburtstag, also gerade heute, in Uiberock-Neudörfel. Ganz viel Glück, herzlichen Glückwunsch, beste Gesundheit, viel, viel Schönes im weiteren Leben. Das wünschen die Schwester Kotter, Schwager Seppi und die ganze Familie. Und die böhmische Liebe erklingt nun.

Die Bawazer dürfen heute noch einmal aufspielen im Wunschkonzert, und zwar die Ilona Polka folgt nun im Programm und geht nach Magoč zum Namenstag an Ilona Ponja. Alles, alles erdenklich Gute, beste Gesundheit, viel Freude im Leben wünschen ihr, die Tochter und das Enkelkind mit der Ilona Polka. Dieses Lied geht auch noch an Ilona Varga in Tordos Kiskertstraße. Zum Namenstag für sie auch alles, alles Gute, beste Gesundheit, alles Schöne im Leben, im Kreise der Familie. Das wünscht Frau Schatori an Hasenfratz aus Saar. Und noch einmal Ilona Polka, diesmal für Frau Elisabeth und Herrn Franz Lippert in Bartersee. Zum Hochzeitsjubiläum werden sie ganz herzlich begrüßt von Edina, Endre, von der Ehefrau Poncho und von den Enkeln Esther und Simon. Alles Liebe, alles Gute, herzlichen Glückwunsch und noch viel Schönes im Leben zu diesem Jubiläumstag.

Mit Helene Fischer geht das Programm nun weiter. Und dieses Lied geht nach Gand an Iboja Schöffer zum Namenstag. Herzlichen Glückwunsch, ganz viel Freude im Leben, in bester Gesundheit, alles erdenklich Gute mit einem Helene Fischer Lied. Juri und Monika aus Moor senden die besten Gratulationen.

Ganz herzliche Grüße und Gratulationen gehen nach Groß Narad an Klara Njaradi zum Namenstag. Dieser Tag war am 12. August, aber umso lieber wird sie am heutigen Tag beglückwünscht durch das Radio. Beste Gesundheit, alles Gute, viel Freude also zum Namenstag an Klara Njaradi aus Groß Narad. Soli Marion, Kotti, István und die Enkel Anna und Levente senden die besten Glückwünsche. Eine schnelle Polka war der Wunsch und diese schnelle Polka geht auch noch an Marika Senatz und Marika Reis und an Marika Roja. Alles, alles Gute nach Újpestre an die Marikas. Herzlichen Glückwunsch zum Namenstag an alle drei. Terry und die ganze Familie aus Villainkövesd wünscht alles erdenklich Gute im Leben, viel Freude in bester Gesundheit.

Bettina Stang im Großnarrat wird herzlich begrüßt, nachträglich zum Namenstag. Du sollst einen wunderbaren Tag haben, mit viel Freude und mit viel Liebe. Die an dich gedacht haben, sind Clary und Gotti. Der böhmische Traum soll es für dich sein heute.

Annette Bozsánovics in Pogány. Herzlichen Glückwunsch zum 27. Geburtstag für Kraft, Gesundheit, Liebe und Frieden von der ganzen Familie. Alles Gute. David Fotias und Alex im Page 5 Kirchen werden auch begrüßt zum 19. Geburtstag. Und Mihai Csák in Siklós bekommt auch Glückwünsche zum 80. Geburtstag. Alles Liebe, alles Gute. Mit dem Lied vom Weminder Chor, mit frohem Herzen will ich singen.

In Nadasch feiert Katharina Bächli ihren 64. Geburtstag. Dazu gratulieren der Ehemann, die Kinder und die Enkelkinder aus ganzem Herzen. Alles erdenklich Gute, viel, viel Schönes im Leben. Von den alten Kameraden soll für sie ein Lied erklingen. Alles, alles Gute.

Dominik Pinzisch im Budapest feiert Namenstag. Alles Gute, herzliche Gratulation, frohe Sommerferien, das wünschen die Mutter, der Vater, Balint, Benedek und Andor aus Halászterek, die Cousins Márton und Familie, Gergely, Sarolta und Noémi und die geliebte Zsófi-Mama, mit der sie sich gut amüsiert haben in Esztergom und auch mit den anderen drei Enkelkindern. Kleine Fische werden groß.

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1: Liebe Hörer, weiter geht das Wunschkonzert mit den Amigos. Ferenc Schrempf und die Ehefrau Magdolna Bardos in Bohl feiern den 47. Hochzeitstag am 18. August. Es gratulieren aus ganzem Herzen, wünschen Kraft, Gesundheit, ein langes, frohes Leben Zsuzsi, Krisztián, Janó, Rita und die Geschwister von Ferenc, Joska, Teri und Marika mit ihren Familien. Herzlichen Glückwunsch also, alles Schöne, alles Gute.

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Mit diesem Gedicht von Liesel Güthof möchten wir meinem liebsten Schatz, meiner Tochter, meiner lieben Schwester und besten Frauchen sowie meiner Schwiegertochter und meiner Freundin Melanie Riedelsheimer in Bar in Deutschland recht herzlich gratulieren zum 51. Geburtstag, den sie am Donnerstag, dem 13. August, begangen hat. Recht herzlich alles Gute. Wir wünschen ihr vom Herzen alles Liebe und Gute, Zufriedenheit und Glück. Vor allem aber wünschen wir ihr, dass es gesundheitlich aufwärts geht. Die herzlichsten Gratulationen mit dem Lied von den Draufgängern Cordula Grün kommen vom Schatz Jobber, von Papa Johann, Schwester Marina und von ihrer treuen Begleiterin Fenja sowie Schwiegermama Pony und Tante Itzu aus Bar.

Frau Fork, geborene Bertha Krebs in Sockerdath-Sagetal, wird nun herzlich begrüßt im Wunschkonzert. Sie feiert nämlich ihren Namenstag. Mit viel Liebe wünschen wir ihr alles erdenklich Gute, gute Gesundheit nachträglich zu ihrem Namenstag. Familie Zay aus Berlin schickt diesen herzlichen Glückwunsch zusammen mit dem Lied der Kasteruther Spatzen, ein bisschen Herzlichkeit.

Meine geliebte Mutter, Frau Helena Kabai, geborene Helena Rittlinger in Wakan, feiert am 18. August ihren Namenstag. Mit einem Lied »Schön ist die Jugend« wünschen wir beste Gesundheit, viel Kraft und noch viele schöne Jahre ihre Tochter Ilonka, Tochter Manjoshi, Enkelkinder Dori, Jojika, Großenkelin Luca und Christoph aus Fünfkirchen, Enkelin Edina und ihr Sohn Mati aus Pontresina in der Schweiz. Nach Magyarszék geht dieses Lied auch an Josef Bohn und an die liebe Ehefrau. Sie feiern Hochzeitsjubiläum. Alles erdenklich Gute für sie, viel Freude im Leben. Herzlichen Glückwunsch zu ihrem Ehrentag.

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1: Die herzlichsten Gratulationen gehen an Marika Gebhardt in Nadasch. Sie feiert ihren Namenstag. Alles erdenklich Gute, viel Glück im Leben und viel Freude. Das wünschen die Schwester und die Familie aus Budapest mit einer Polka. Dieses Lied geht auch noch an Marika Jehn, die am 3. August ihren 75. Geburtstag gefeiert hat und am 15. hat sie den Namenstag gefeiert. Beste Gesundheit, alles erdenklich Gute, viel Freude, das wünschen Marika Gebhardt und die ganze Familie aus Nadasch und Familie Zsámbóki aus Budapest.

Wir gratulieren sehr herzlich in Nimasch, der geliebten Mutter Frau Maria Speiser, geborene Jung, und für die liebe Tante Frau Maria Speiser, geborene Klee, für die Schwester Maria Illisch und für Maria Millich, Frau Maria Herrich und ihre Tochter Frau Marika Vogel aus Petschwara zum Namenstag, das sie allesamt am 15. August gefeiert haben. Wir wünschen viel Glück, sehr gute Gesundheit, Angela Speiser und ihre Familie aus Passau, sowie die ganze Familie Speiser und Familie Illisch aus Nimasch schließen sich diesen Glückwünschen an. Die Kasteruther Spatzen werden nun musizieren Ave Maria der Heimat. Dieses Lied geht auch noch an Marika Madaras in Mohr in der Arpadstraße zum Namenstag. Kraft, Gesundheit, viel Freude im Familienkreis, das wünscht die Freundin Terry. Alles Liebe, alles Gute, ganz, ganz viel Glück zum Namenstag.

Maria Maul, geborene Adolf in Litover, feiert auch ihren Geburtstag am 11. August und ihr Namensfest war gestern. Gesundheit, Kraft, ein langes Leben wünscht Johann Weitzel aus Bechtschwar. Alles Gute, alles Schöne mit dem Lied »Du bist das schönste Mädchen«.

Die liebe Mutter, Schwiegermutter, Oma, Uroma feierte ihren Namenstag. Zu diesem schönen Tag wünschen wir vor allem weiterhin gute Gesundheit, Lebensfreude und viele schöne Momente mit ihren Liebsten. Möge der Tag ihr Kraft, Glück und Zufriedenheit bringen. Die Glückwünsche kommen von der Tochter Agi, Schwiegersohn Jani, Enkelkinder Dora mit Familie, Chobi, Ella, Kolosch, Christian mit Familie, Cenge, Sophie, Bennett, Janko, Milan. Das gewünschte Lied ist ein Lied für Mama und der Wunsch kommt von Agnes Müller. Leider steht hier der Name von der lieben Mutter nicht, aber ich hoffe, sie erkennt sich durch die lieben Familienmitglieder. Alles, alles Gute also. Herzlichen Glückwunsch zum Namenstag.

Frau Haas, geborene Therese Schweininger, feiert am 18. August ihren Geburtstag. Alles erdenklich Gute, viel Freude im Leben, das wünschen in bester Gesundheit die Cousins aus Saar und aus Mahn. Alles Gute, alles Schöne.

Alle Asi an Adam Pax geht der folgende Gruß zum Geburtstag. Alles Schöne, alles Gute, beste Gesundheit und eine frohe, erwartungsvolle Zeit. Das wünschen die Eltern, der ältere Bruder mit der Familie und der jüngere Bruder mit der Familie und deine ganze Familie, Beo, Adam, Ottila und Abelko. Alles Schöne, alles Gute mit der Festwiespolka. Begrüßt wird in den folgenden Minuten Theresia Haas, geborene Schweininger, die am 18. August ihren Geburtstag feiert. Alles, alles Gute, herzlichen Glückwunsch, viel Freude im Leben wünschen die Cousins und Cousinen aus Saar und aus Mahn. István Rauschenberger in Nádasd feiert seinen 64. Geburtstag. Zu diesem Tag wünscht ihm mit Gottes Segen viel Glück, Gesundheit, seiner Mutter Boris, seiner Ehefrau Margit, die Tochter aus der Ferne Edina, Sohn András und das Enkelkind Neo. Alles Liebe, alles Gute, herzlichen Glückwunsch zum Geburtstag.

0: Am 12. August feierten Monika und Stefan Koller in Unterschleißheim ihren 58. Hochzeitstag. Noch viele glückliche Jahre zusammen, viel Gesundheit und Reiselust sowie viele schöne Momente mit der Familie und vor allem mit dem ersten Urenkelkind wünschen Ihnen die Freunde aus Metzke mit einem Lied von Andrea Berg, viel zu schön, um wahr zu sein. Alles, alles Gute.
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Wir wünschen für Frau Clara Schmidt aus Gereschlack zu ihrem Namenstag gute Gesundheit, schöne Rentnerjahre und viel Freude mit den drei Enkelkindern, mit Evelyn, Benzo und Milan. Begrüßt wird sie von ihrer Schwester, vom Schwager, von den Patenkindern Susanna und Viktor mit ihren Familien. Alles Schöne, alles Gute mit dem Lied »Verlier die Hoffnung nicht«.

Clara Schmidt aus Gereslak feiert am 12. August ihren Namenstag. Dazu gratulieren und wünschen alles Gute und noch viele schöne, gesunde Rentnerjahre. Viel Spaß mit den drei Enkeln Evelyn, Benzer und Milan. Begrüßt wird sie von den zwei Töchtern und ihren Familien. Liebe Oma.

18. August feiert Josef Fetzer seinen 77. Geburtstag in Bonyhádvarast. Alles Gute, gute Gesundheit wünschen seine Familie, die Kinder, Enkelkinder und Urenkelkinder, die Verwandten und Freunde im Dorf und die deutsche Selbstverwaltung. Alles Schöne, alles Gute. Nach Lanchuk geht der folgende Gruß zum 10. Geburtstag an Lisa Hari. Alles Schöne, alles Gute aus ganzem Herzen wünschen die Eltern Reka und Lazi, die Großeltern Mani Mama und Joschka Papa und Nori, Andor, Dorian und Düschi mit dem Lied der jungen Zellberger Aber jetzt. Nach Bécsvárad geht dieses Lied auch an Ibolya Brusch, die am 7. August den Namenstag gefeiert hat im Bécsvár. Liebe Freundin, wir wünschen dir aus ganzem Herzen alles Gute, alles Schöne, viel Freude in bester Gesundheit. Zsuzsi, Józsi, Annus, Néni, sie schicken Millionen Küsschen.

Die folgenden Glückwünsche gehen an Martin Hochrein nach Aidlingen in Deutschland, der seinen 80. Geburtstag feiern kann. Lieber Martin, 80 Jahre sind vergangen, seit dein Leben angefangen. 80 Jahre sind es wert, dass man dich heute besonders ehrt. Wir alle wünschen dir von ganzem Herzen zu deinem 80. Geburtstag, den du bereits am Freitag feiern konntest, Gesundheit, Glück und Gottes Segen, dazu noch sehr viele und schöne Jahre mit uns allen. Lieber Martin, wir grüßen dich ganz herzlich, deine Sonja, die Kinder Michael und Verena mit der ganzen Familie, deine Schwestern Katharina und Maria mit der ganzen Familie, sowie Rosi.

Frau Maria Kutruz, geborene Hock in Werschend, feierte am 15. August ihren 82. Geburtstag und am gleichen Tag hat sie auch Namenstag gehabt. Zu dieser Doppelfeier wünscht ihr die Freundin Frau Margareta Schwertvögel aus Fünfkirchen alles Gute und die über 60-jährige gute Freundschaft soll noch lange erhalten bleiben. Iboja Schöpferin Gant feierte Namenstag. Alles Schöne, alles Gute, viel Freude. Das wünschen Monika und Juri aus Moor mit einem Lied der Heimattönekapelle. In Fekert geht das folgende Lied an Ili Dusanic zum Namenstag. Alles erdenklich Gute wünschen die Schwägerin Magdi und die ganze Familie aus Zeug. Katharina Bechli in Nadasch feiert den 64. Geburtstag. Das war am gestrigen Tag. Alles Liebe und Gute, beste Gesundheit, viele schöne Jahre im Familienkreis. Das wünschen die Tante aus Ofala sowie Jonny und Adam Hufnagel mit Familien aus Ofalo und aus Bonhard. Liebe Hörer, das war schon das Wunschkonzert. Das war die Wunschsendung am 16. August 2026. Am Mikrofon hörten Sie heute Christina Arnold. Der Techniker war Laszlo Strasser. Wir beide wünschen Ihnen einen wunderbaren Sonntag. Schicken Sie uns weiterhin Ihre Wünsche und bleiben Sie uns weiterhin treu. Alles Gute, bis zum nächsten Mal.